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1: 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Und es bleibt noch warm. 20 bis 22 Grad Haut. 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
1: Für die Prävisionen um 3 Minuten ab 10 Uhr morgen ist es nach draußen deilsach sonnig. 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
1: Accidentkrämer gemeldet op der B40er Richtung Hollerisch im Umfang von der Abfahrt Remmerisch, do aus die Riedspur blockiert. 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
1: Und dann noch wieder Karten um 4 Minuten um 11. Morgen ist es nach Dreschen, größtenteils, teils auch sonnig. Am Nachmittag kommen dann Schauern, lokal Ormolen Donner wieder. Und bleibt aber nach Dreschen, also warm, wollte ich sagen. 20 bis 22 Grad am Mittag. Und geht drauf und geht es mehr lüftig. 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Weiterhin sind auch Schauern gemeldet bis an den Weekend dran. 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
1: Ein Auto am Panhummer stehen auf der A7 Richtung Stad am Umfang von der Sortie Schöndels. Ein Chantier dann auf der A1 Träger Autobahn Richtung Gasbrüsch an der Monte Münzbüsch. Geschafft jedoch an der Sortie Senninger Birg auf der A1 der Bypass wie auf der Findelas gesperrt. 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
0: 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Es bleibt aber noch warm bei 20 bis 22 Grad. 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
1: Für die Karten noch um 3 Minuten auf halb Rang, Wolken und Schauern dominieren Luft von der Mitte schon. 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
1: 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Bleiben auch wieder Prävisionen, wie man mitgedeht vom Meteolux. 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
1: Und dann haben wir noch das Wetter für euch, nachher ist es ziemlich agréabel da draußen. 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
0: Ganz schlecht geht es bei denen auf der A1 in der Richtung Trier. Vier und um nämlich 4 Kilometer Stau, wenn es einem Accident, also einem Camion de Boden verloren hat, zwischen Münzbüsch an Flussweiler, den Pont-et-Chaussee sind am Gang. Mit Potzen da noch immer aufgepasst, also 4 Kilometer Stau auf der A1 in der Richtung Trier, zwischen Münzbüsch an Flussweiler, die Rietspur gesperrt. 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Wir haben auch noch einmal Chantier auf der A1 der Richtung Gaspischer Kreuz. 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
1: Und danach entweder das Wort mit einem freundlichen Wetter. Der Himmel ist am Moment am Gang zuzugehen, das bei 22 Grad, das ist noch ein bisschen Sonne. Geht ein von der Mitte, können dann echt Regendrips noch aufgehen. Am Laufe vom Moment und von der nächsten Nacht soll es dann zu richtigen Schauern kommen. Plätzeweise auch eine Form von einem Donnerwetter. Mühe soll sich schon dann ziemlich rar machen. Donnerstag soll nämlich größtenteils groß und nass gehen. 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